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1: Ich bin Jan Seifert und das sind die wichtigsten Meldungen des Tages. Zugriff am Nachmittag. Die Polizei hat in Niederzieren, NRW, das Fahrzeug eines Mannes gestürmt, der für mehrere Sabotageakte gegen die deutsche Stromversorgung verantwortlich sein soll. Das hat NRW-Innenminister Reul in Düsseldorf mitgeteilt. Der Verdächtige ist vermutlich zu Fuß unterwegs, er werde nicht weit kommen, so Reul. Zuvor hatte er und Bundesinnenminister Dobrindt Klimaextremismus als möglichen Hintergrund der Taten genannt. Die Ermittler gehen derzeit von einem Einzeltäter aus. Nach dem Anschlag auf das Kraftwerk Jenschwalde soll es ebenfalls in Sachsen zu Festnahmen gekommen sein. Alte Handys, Laptops oder wer noch hat, den iPod. In der EU schlummert Technik mit einem Rohstoffwert von 65 Milliarden Euro in den Schubladen. Laut Boston Consulting Group im Rahmen der Technikmesse IFA. Diana Kramer.
2: Schätzungsweise 700 Millionen nicht mehr genutzte Smartphones verstauben allein in Schubladen, nur hier in Europa. Und darin enthalten sind laut Experten rund 50.000 Tonnen wichtige Rohstoffe wie Kupfer, Aluminium, Lithium, Kobalt oder seltene Erden. Was bei der Produktion von Neugeräten Unmengen an Geld verschlingt, bleibt oft ungenutzt, sobald die ausgedient haben. Und Kleingeräte landen eher selten im Elektroschrott. Die Studienautoren sehen als Lösung mehr Reparatur statt Neukauf und die Wiederverwendung von Elektronikmodulen oder auch Motoren, zum Beispiel bei Waschmaschinen.
1: Unruhe in der Brombeer-Koalition im Thüringer Landtag. Zerbricht das Bündnis Sarah Wagenknecht. 9 Abgeordnete verlassen heute die Fraktion im Landtag und treten gleichzeitig aus der Partei aus. Darunter sollen laut dpa auch alle 3 BSW-Minister sein. Streitpunkt ist offenbar die Politik des BSW in Sachsen-Anhalt. Die Namensgeberin Sarah Wagenknecht zeigte sich in Berlin äußerst zerknirscht. Die Regierung in Thüringen soll aber laut Ministerpräsident Vogt bestehen bleiben. Zuvor kamen aus der AfD-Fraktion Forderungen nach Auflösung und Neuwahlen. 9 to 5, nicht nur einer der größten Hits der kürzlich verstorbenen Dolly Parton, 9 to 5 offenbar ein Auslaufmodell. Laut aktueller Umfrage wollen immer weniger Deutsche den klassischen 9 bis 17 Uhr Arbeitstag. Mehr als 5 Millionen wollen weniger arbeiten und dafür auch weniger Geld in Kauf nehmen. Das gilt für Vollbeschäftigte, aber wer in Teilzeit arbeitet, wünscht sich oft auch mehr zu arbeiten, so die Bundesstatistiker. Politik im Moment sehr spannend. Noch nie dürfte eine Landtagswahl in Sachsen-Anhalt so viel Aufmerksamkeit bekommen haben wie die jetzt am Sonntag. David Riemer, es gibt internationales Interesse.
3: Ja, absolut. Selten haben sich so viele Medien aus anderen Ländern für eine Landtagswahl in Deutschland interessiert wie diesmal. Aber eine möglicherweise AfD-geführte Landesregierung wäre für Deutschland etwas völlig Neues. Denn die AfD wird ja laut letzter Umfragen deutlich stärkste Kraft vor der CDU. Sie könnte damit das Amt des Ministerpräsidenten und die Führung der künftigen Landesregierung für sich in Anspruch nehmen. Deshalb ist das Interesse am Ausgang der Wahl hier im politischen Berlin, aber auch international riesig.
1: Und das waren die wichtigsten Meldungen des Tages. 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
4: RTL Wetter. Für Luxemburg und die gesamte Großregion, es ist wechselnd bis stark bewölkt und es kann den ein oder anderen Schauer geben. Die Temperatur sinkt auf 17 bis 12 Grad, je nach Höhenlage. Am Tag wird es dann sonnig und es bleibt trocken mit Höchstwerten an Samosel und Alzey zwischen 21 und 25 Grad. Und jetzt der RTL-Verkehrsreport. A1 Trier Richtung Köln-Koblenz. Zwischen Schweich und der Ausfahrt Föhrn ist die rechte Spur wegen einer Baustelle gesperrt. A6 Metzerbrücken Richtung Kaiserslautern. Auf der Krumbachtalbrücke kommt es in beiden Richtungen wegen Brückenarbeiten zu Behinderungen. A8 Saarlouis Richtung Luxemburg. Die Ausfahrt zum Rastplatz Niedmündung ist wegen Bauarbeiten gesperrt. Auf der A60 Lüttich Richtung Wittlich, da ist die Anschlussstelle Wachsweiler wegen einer Fahrbahnerneuerung gesperrt. Eine Umleitung ist hier eingerichtet. Weitere Infos gibt's auch online über rtlradio.de. Gute und auch sichere Fahrt.
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1: Ich bin Jan Seifert und das sind die wichtigsten Meldungen des Tages. Zugriff am Nachmittag. Die Polizei hat in Niederzieren, NRW, das Fahrzeug eines Mannes gestürmt, der für mehrere Sabotageakte gegen die deutsche Stromversorgung verantwortlich sein soll. Das hat NRW-Innenminister Reul in Düsseldorf mitgeteilt. Der Verdächtige ist vermutlich zu Fuß unterwegs, er werde nicht weit kommen, so Reul. Zuvor hatte er und Bundesinnenminister Dobrindt Klimaextremismus als möglichen Hintergrund der Taten genannt. Die Ermittler gehen derzeit von einem Einzeltäter aus. Nach dem Anschlag auf das Kraftwerk Jenschwalde soll es ebenfalls in Sachsen zu Festnahmen gekommen sein. Alte Handys, Laptops oder wer noch hat, den iPod. In der EU schlummert Technik mit einem Rohstoffwert von 65 Milliarden Euro in den Schubladen. Laut Boston Consulting Group im Rahmen der Technikmesse IFA. Diana Kramer.
2: Schätzungsweise 700 Millionen nicht mehr genutzte Smartphones verstauben allein in Schubladen, nur hier in Europa. Und darin enthalten sind laut Experten rund 50.000 Tonnen wichtige Rohstoffe wie Kupfer, Aluminium, Lithium, Kobalt oder seltene Erden. Was bei der Produktion von Neugeräten Unmengen an Geld verschlingt, bleibt oft ungenutzt, sobald die ausgedient haben. Und Kleingeräte landen eher selten im Elektroschrott. Die Studienautoren sehen als Lösung mehr Reparatur statt Neukauf und die Wiederverwendung von Elektronikmodulen oder auch Motoren, zum Beispiel bei Waschmaschinen.
1: Unruhe in der Brombeer-Koalition im Thüringer Landtag. Zerbricht das Bündnis Sarah Wagenknecht. 9 Abgeordnete verlassen heute die Fraktion im Landtag und treten gleichzeitig aus der Partei aus. Darunter sollen laut dpa auch alle 3 BSW-Minister sein. Streitpunkt ist offenbar die Politik des BSW in Sachsen-Anhalt. Die Namensgeberin Sarah Wagenknecht zeigte sich in Berlin äußerst zerknirscht. Die Regierung in Thüringen soll aber laut Ministerpräsident Vogt bestehen bleiben. Zuvor kamen aus der AfD-Fraktion Forderungen nach Auflösung und Neuwahlen. 9 to 5, nicht nur einer der größten Hits der kürzlich verstorbenen Dolly Parton. 9 to 5, offenbar ein Auslaufmodell. Laut aktueller Umfrage wollen immer weniger Deutsche den klassischen 9 bis 17 Uhr Arbeitstag. Mehr als 5 Millionen wollen weniger arbeiten und dafür auch weniger Geld in Kauf nehmen. Das gilt für Vollbeschäftigte. Aber wer in Teilzeit arbeitet, wünscht sich oft auch mehr zu arbeiten, so die Bundesstatistiker. Politik im Moment sehr spannend. Noch nie dürfte eine Landtagswahl in Sachsen-Anhalt so viel Aufmerksamkeit bekommen haben wie die jetzt am Sonntag. David Riemer, es gibt internationales Interesse.
3: Ja, absolut. Selten haben sich so viele Medien aus anderen Ländern für eine Landtagswahl in Deutschland interessiert wie diesmal. Aber eine möglicherweise AfD-geführte Landesregierung wäre für Deutschland etwas völlig Neues. Denn die AfD wird ja laut letzter Umfragen deutlich stärkste Kraft vor der CDU. Sie könnte damit das Amt des Ministerpräsidenten und die Führung der künftigen Landesregierung für sich in Anspruch nehmen. Deshalb ist das Interesse am Ausgang der Wahl hier im politischen Berlin, aber auch international riesig.
1: Und das waren die wichtigsten Meldungen des Tages. 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
4: RTL Wetter. Für Luxemburg und die gesamte Großregion, es ist wechselnd bis stark bewölkt und es kann den ein oder anderen Schauer geben. Die Temperatur sinkt auf 17 bis 12 Grad, je nach Höhenlage. Am Tag wird es dann sonnig und es bleibt trocken mit Höchstwerten an Samosel und Alzey zwischen 21 und 25 Grad. Und jetzt der RTL-Verkehrsreport. A1 Trier Richtung Köln-Koblenz. Zwischen Schweich und der Ausfahrt Föhren ist die rechte Spur wegen einer Baustelle gesperrt. A6 Metzerbrücken Richtung Kaiserslautern. Auf der Krumbachtalbrücke kommt es in beiden Richtungen wegen Brückenarbeiten zu Behinderungen. A8 Saarlouis Richtung Luxemburg. Die Ausfahrt zum Rastplatz Niedmündung ist wegen Bauarbeiten gesperrt. Auf der A60 Lüttich Richtung Wittlich, da ist die Anschlussstelle Wachsweiler wegen einer Fahrbahnerneuerung gesperrt. Eine Umleitung ist hier eingerichtet. Weitere Infos gibt's auch online über rtlradio.de. Gute und auch sichere Fahrt.
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0: Ich bin Jan Seifert und das sind die wichtigsten Meldungen des Tages. Zugriff am Nachmittag. Die Polizei hat in Niederzieren, NRW, das Fahrzeug eines Mannes gestürmt, der für mehrere Sabotageakte gegen die deutsche Stromversorgung verantwortlich sein soll. Das hat NRW-Innenminister Reul in Düsseldorf mitgeteilt. Der Verdächtige ist vermutlich zu Fuß unterwegs, er werde nicht weit kommen, so Reul. Zuvor hatte er und Bundesinnenminister Dobrindt Klimaextremismus als möglichen Hintergrund der Taten genannt. Die Ermittler gehen derzeit von einem Einzeltäter aus. Nach dem Anschlag auf das Kraftwerk Jenschwalde soll es ebenfalls in Sachsen zu Festnahmen gekommen sein. Alte Handys, Laptops oder wer noch hat, den iPod. In der EU schlummert Technik mit einem Rohstoffwert von 65 Milliarden Euro in den Schubladen. Laut Boston Consulting Group im Rahmen der Technikmesse IFA. Diana Kramer.
1: Schätzungsweise 700 Millionen nicht mehr genutzte Smartphones verstauben allein in Schubladen, nur hier in Europa. Und darin enthalten sind laut Experten rund 50.000 Tonnen wichtige Rohstoffe wie Kupfer, Aluminium, Lithium, Kobalt oder seltene Erden. Was bei der Produktion von Neugeräten Unmengen an Geld verschlingt, bleibt oft ungenutzt, sobald die ausgedient haben. Und Kleingeräte landen eher selten im Elektroschrott. Die Studienautoren sehen als Lösung mehr Reparatur statt Neukauf und die Wiederverwendung von Elektronikmodulen oder auch Motoren, zum Beispiel bei Waschmaschinen.
0: Unruhe in der Brombeer-Koalition im Thüringer Landtag. Zerbricht das Bündnis Sarah Wagenknecht. 9 Abgeordnete verlassen heute die Fraktion im Landtag und treten gleichzeitig aus der Partei aus. Darunter sollen laut dpa auch alle 3 BSW-Minister sein. Streitpunkt ist offenbar die Politik des BSW in Sachsen-Anhalt. Die Namensgeberin Sarah Wagenknecht zeigte sich in Berlin äußerst zerknirscht. Die Regierung in Thüringen soll aber laut Ministerpräsident Vogt bestehen bleiben. Zuvor kamen aus der AfD-Fraktion Forderungen nach Auflösung und Neuwahlen. 9 to 5, nicht nur einer der größten Hits der kürzlich verstorbenen Dolly Parton, 9 to 5 offenbar ein Auslaufmodell. Laut aktueller Umfrage wollen immer weniger Deutsche den klassischen 9 bis 17 Uhr Arbeitstag. Mehr als 5 Millionen wollen weniger arbeiten und dafür auch weniger Geld in Kauf nehmen. Das gilt für Vollbeschäftigte, aber wer in Teilzeit arbeitet, wünscht sich oft auch mehr zu arbeiten, so die Bundesstatistiker. Politik im Moment sehr spannend. Noch nie dürfte eine Landtagswahl in Sachsen-Anhalt so viel Aufmerksamkeit bekommen haben wie die jetzt am Sonntag. David Riemer, es gibt internationales Interesse.
2: Ja, absolut. Selten haben sich so viele Medien aus anderen Ländern für eine Landtagswahl in Deutschland interessiert wie diesmal. Aber eine möglicherweise AfD-geführte Landesregierung wäre für Deutschland etwas völlig Neues. Denn die AfD wird ja laut letzter Umfragen deutlich stärkste Kraft vor der CDU. Sie könnte damit das Amt des Ministerpräsidenten und die Führung der künftigen Landesregierung für sich in Anspruch nehmen. Deshalb ist das Interesse am Ausgang der Wahl hier im politischen Berlin, aber auch international riesig.
0: Und das waren die wichtigsten Meldungen des Tages. 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
3: Wetter. Für Luxemburg und die gesamte Großregion, es ist wechselnd bis stark bewölkt und es kann den ein oder anderen Schauer geben. Die Temperatur sinkt auf 17 bis 12 Grad, je nach Höhenlage. Am Tag wird es dann sonnig und es bleibt trocken mit Höchstwerten an Samosel und Alzey zwischen 21 und 25 Grad. Und jetzt der RTL-Verkehrsreport. A1 Trier Richtung Köln-Koblenz. Zwischen Schweich und der Ausfahrt Föhrn ist die rechte Spur wegen einer Baustelle gesperrt. A6 Metzerbrücken Richtung Kaiserslautern. Auf der Grumbachtalbrücke kommt es in beiden Richtungen wegen Brückenarbeiten zu Behinderungen. A8 Saarlouis Richtung Luxemburg. Die Ausfahrt zum Rastplatz Niedmündung ist wegen Bauarbeiten gesperrt. Auf der A60 Lüttich Richtung Wittlich, da ist die Anschlussstelle Wachsweiler wegen einer Fahrbahnerneuerung gesperrt. Eine Umleitung ist hier eingerichtet. Weitere Infos gibt's auch online über rtlradio.de. Gute und auch sichere Fahrt.
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1: Ich bin Jan Seifert und das sind die wichtigsten Meldungen des Tages. Zugriff am Nachmittag. Die Polizei hat in Niederzier in NRW das Fahrzeug eines Mannes gestürmt, der für mehrere Sabotageakte gegen die deutsche Stromversorgung verantwortlich sein soll. Das hat NRW-Innenminister Reul in Düsseldorf mitgeteilt. Der Verdächtige ist vermutlich zu Fuß unterwegs, er werde nicht weit kommen, so Reul. Zuvor hatte er und Bundesinnenminister Dobrindt Klimaextremismus als möglichen Hintergrund der Taten genannt. Die Ermittler gehen derzeit von einem Einzeltäter aus. Nach dem Anschlag auf das Kraftwerk Jenschwalde soll es ebenfalls in Sachsen zu Festnahmen gekommen sein. Alte Handys, Laptops oder wer noch hat, den iPod. In der EU schlummert Technik mit einem Rohstoffwert von 65 Milliarden Euro in den Schubladen. Laut Boston Consulting Group im Rahmen der Technikmesse IFA. Diana Kramer.
2: Schätzungsweise 700 Millionen nicht mehr genutzte Smartphones verstauben allein in Schubladen, nur hier in Europa. Und darin enthalten sind laut Experten rund 50.000 Tonnen wichtige Rohstoffe wie Kupfer, Aluminium, Lithium, Kobalt oder seltene Erden. Was bei der Produktion von Neugeräten Unmengen an Geld verschlingt, bleibt oft ungenutzt, sobald die ausgedient haben. Und Kleingeräte landen eher selten im Elektroschrott. Die Studienautoren sehen als Lösung mehr Reparatur statt Neukauf und die Wiederverwendung von Elektronikmodulen oder auch Motoren, zum Beispiel bei Waschmaschinen.
1: Unruhe in der Brombeer-Koalition im Thüringer Landtag. Zerbricht das Bündnis Sarah Wagenknecht. 9 Abgeordnete verlassen heute die Fraktion im Landtag und treten gleichzeitig aus der Partei aus. Darunter sollen laut dpa auch alle 3 BSW-Minister sein. Streitpunkt ist offenbar die Politik des BSW in Sachsen-Anhalt. Die Namensgeberin Sarah Wagenknecht zeigte sich in Berlin äußerst zerknirscht. Die Regierung in Thüringen soll aber laut Ministerpräsident Vogt bestehen bleiben. Zuvor kamen aus der AfD-Fraktion Forderungen nach Auflösung und Neuwahlen. 9 to 5, nicht nur einer der größten Hits der kürzlich verstorbenen Dolly Parton. 9 to 5, offenbar ein Auslaufmodell. Laut aktueller Umfrage wollen immer weniger Deutsche den klassischen 9 bis 17 Uhr Arbeitstag. Mehr als 5 Millionen wollen weniger arbeiten und dafür auch weniger Geld in Kauf nehmen. Das gilt für Vollbeschäftigte. Aber wer in Teilzeit arbeitet, wünscht sich oft auch mehr zu arbeiten, so die Bundesstatistiker. Politik im Moment sehr spannend. Noch nie dürfte eine Landtagswahl in Sachsen-Anhalt so viel Aufmerksamkeit bekommen haben wie die jetzt am Sonntag. David Riemer, es gibt internationales Interesse.
3: Ja, absolut. Selten haben sich so viele Medien aus anderen Ländern für eine Landtagswahl in Deutschland interessiert wie diesmal. Aber eine möglicherweise AfD-geführte Landesregierung wäre für Deutschland etwas völlig Neues. Denn die AfD wird ja laut letzter Umfragen deutlich stärkste Kraft vor der CDU. Sie könnte damit das Amt des Ministerpräsidenten und die Führung der künftigen Landesregierung für sich in Anspruch nehmen. Deshalb ist das Interesse am Ausgang der Wahl hier im politischen Berlin, aber auch international riesig.
1: Und das waren die wichtigsten Meldungen des Tages. 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
4: RTL Wetter. Für Luxemburg und die gesamte Großregion, es ist wechselnd bis stark bewölkt und es kann den ein oder anderen Schauer geben. Die Temperatur sinkt auf 17 bis 12 Grad, je nach Höhenlage. Am Tag wird es dann sonnig und es bleibt trocken mit Höchstwerten an Samosel und Alzey zwischen 21 und 25 Grad. Und jetzt der RTL-Verkehrsreport. A1 Trier Richtung Köln-Koblenz. Zwischen Schweich und der Ausfahrt Föhrn ist die rechte Spur wegen einer Baustelle gesperrt. A6 Metzerbrücken Richtung Kaiserslautern. Auf der Grumbachtalbrücke kommt es in beiden Richtungen wegen Brückenarbeiten zu Behinderungen. A8 Saarlouis Richtung Luxemburg. Die Ausfahrt zum Rastplatz Niedmündung ist wegen Bauarbeiten gesperrt. Auf der A60 Lüttich Richtung Wittlich, da ist die Anschlussstelle Wachsweiler wegen einer Fahrbahnerneuerung gesperrt. Eine Umleitung ist hier eingerichtet. Weitere Infos gibt's auch online über rtlradio.de. Gute und auch sichere Fahrt.

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1: Ich bin Jan Seifert und das sind die wichtigsten Meldungen des Tages. Zugriff am Nachmittag. Die Polizei hat in Niederzier in NRW das Fahrzeug eines Mannes gestürmt, der für mehrere Sabotageakte gegen die deutsche Stromversorgung verantwortlich sein soll. Das hat NRW-Innenminister Reul in Düsseldorf mitgeteilt. Der Verdächtige ist vermutlich zu Fuß unterwegs, er werde nicht weit kommen, so Reul. Zuvor hatte er und Bundesinnenminister Dobrindt Klimaextremismus als möglichen Hintergrund der Taten genannt. Die Ermittler gehen derzeit von einem Einzeltäter aus. Nach dem Anschlag auf das Kraftwerk Jenschwalde soll es ebenfalls in Sachsen zu Festnahmen gekommen sein. Alte Handys, Laptops oder wer noch hat, den iPod. In der EU schlummert Technik mit einem Rohstoffwert von 65 Milliarden Euro in den Schubladen. Laut Boston Consulting Group im Rahmen der Technikmesse IFA. Diana Kramer.
2: Schätzungsweise 700 Millionen nicht mehr genutzte Smartphones verstauben allein in Schubladen, nur hier in Europa. Und darin enthalten sind laut Experten rund 50.000 Tonnen wichtige Rohstoffe wie Kupfer, Aluminium, Lithium, Kobalt oder seltene Erden. Was bei der Produktion von Neugeräten Unmengen an Geld verschlingt, bleibt oft ungenutzt, sobald die ausgedient haben. Und Kleingeräte landen eher selten im Elektroschrott. Die Studienautoren sehen als Lösung mehr Reparatur statt Neukauf und die Wiederverwendung von Elektronikmodulen oder auch Motoren, zum Beispiel bei Waschmaschinen.
1: Unruhe in der Brombeer-Koalition im Thüringer Landtag. Zerbricht das Bündnis Sarah Wagenknecht. 9 Abgeordnete verlassen heute die Fraktion im Landtag und treten gleichzeitig aus der Partei aus. Darunter sollen laut dpa auch alle 3 BSW-Minister sein. Streitpunkt ist offenbar die Politik des BSW in Sachsen-Anhalt. Die Namensgeberin Sarah Wagenknecht zeigte sich in Berlin äußerst zerknirscht. Die Regierung in Thüringen soll aber laut Ministerpräsident Vogt bestehen bleiben. Zuvor kamen aus der AfD-Fraktion Forderungen nach Auflösung und Neuwahlen. 9 to 5, nicht nur einer der größten Hits der kürzlich verstorbenen Dolly Parton, 9 to 5 offenbar ein Auslaufmodell. Laut aktueller Umfrage wollen immer weniger Deutsche den klassischen 9 bis 17 Uhr Arbeitstag. Mehr als 5 Millionen wollen weniger arbeiten und dafür auch weniger Geld in Kauf nehmen. Das gilt für Vollbeschäftigte, aber wer in Teilzeit arbeitet, wünscht sich oft auch mehr zu arbeiten, so die Bundesstatistiker. Politik im Moment sehr spannend. Noch nie dürfte eine Landtagswahl in Sachsen-Anhalt so viel Aufmerksamkeit bekommen haben wie die jetzt am Sonntag. David Riemer, es gibt internationales Interesse.
3: Ja, absolut. Selten haben sich so viele Medien aus anderen Ländern für eine Landtagswahl in Deutschland interessiert wie diesmal. Aber eine möglicherweise AfD-geführte Landesregierung wäre für Deutschland etwas völlig Neues. Denn die AfD wird ja laut letzter Umfragen deutlich stärkste Kraft vor der CDU. Sie könnte damit das Amt des Ministerpräsidenten und die Führung der künftigen Landesregierung für sich in Anspruch nehmen. Deshalb ist das Interesse am Ausgang der Wahl hier im politischen Berlin, aber auch international, riesig.
1: Und das waren die wichtigsten Meldungen des Tages. 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
4: RTL Wetter. Für Luxemburg und die gesamte Großregion ist es wechselnd bis stark bewölkt und es kann den ein oder anderen Schauer geben. Die Temperatur sinkt auf 17 bis 12 Grad je nach Höhenlage. Am Tag wird es dann sonnig und es bleibt trocken mit Höchstwerten an Samosel und Alzey zwischen 21 und 25 Grad. Und jetzt der RTL-Verkehrsreport. A1 Trier Richtung Köln-Koblenz. Zwischen Schweich und der Ausfahrt Föhren ist die rechte Spur wegen einer Baustelle gesperrt. A6 Metzerbrücken Richtung Kaiserslautern. Auf der Grumbachtalbrücke kommt es in beiden Richtungen wegen Brückenarbeiten zu Behinderungen. A8 Saarlouis Richtung Luxemburg. Die Ausfahrt zum Rastplatz Niedmündung ist wegen Bauarbeiten gesperrt. Auf der A60 Lüttich Richtung Wittlich, da ist die Anschlussstelle Wachsweiler wegen einer Fahrbahnerneuerung gesperrt. Eine Umleitung ist hier eingerichtet. Weitere Infos gibt's auch online über rtlradio.de. Gute und auch sichere Fahrt.
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0: Ich bin Jan Seifert und das sind die wichtigsten Meldungen des Tages. Zugriff am Nachmittag. Die Polizei hat in Niederzieren, NRW, das Fahrzeug eines Mannes gestürmt, der für mehrere Sabotageakte gegen die deutsche Stromversorgung verantwortlich sein soll. Das hat NRW-Innenminister Reul in Düsseldorf mitgeteilt. Der Verdächtige ist vermutlich zu Fuß unterwegs, er werde nicht weit kommen, so Reul. Zuvor hatte er und Bundesinnenminister Dobrindt Klimaextremismus als möglichen Hintergrund der Taten genannt. Die Ermittler gehen derzeit von einem Einzeltäter aus. Nach dem Anschlag auf das Kraftwerk Jenschwalde soll es ebenfalls in Sachsen zu Festnahmen gekommen sein. Alte Handys, Laptops oder wer noch hat, den iPod. In der EU schlummert Technik mit einem Rohstoffwert von 65 Milliarden Euro in den Schubladen. Laut Boston Consulting Group im Rahmen der Technikmesse IFA. Diana Kramer.
1: Schätzungsweise 700 Millionen nicht mehr genutzte Smartphones verstauben allein in Schubladen, nur hier in Europa. Und darin enthalten sind laut Experten rund 50.000 Tonnen wichtige Rohstoffe wie Kupfer, Aluminium, Lithium, Kobalt oder seltene Erden. Was bei der Produktion von Neugeräten Unmengen an Geld verschlingt, bleibt oft ungenutzt, sobald die ausgedient haben. Und Kleingeräte landen eher selten im Elektroschrott. Die Studienautoren sehen als Lösung mehr Reparatur statt Neukauf und die Wiederverwendung von Elektronikmodulen oder auch Motoren, zum Beispiel bei Waschmaschinen.
0: Unruhe in der Brombeer-Koalition im Thüringer Landtag. Zerbricht das Bündnis Sarah Wagenknecht. 9 Abgeordnete verlassen heute die Fraktion im Landtag und treten gleichzeitig aus der Partei aus. Darunter sollen laut dpa auch alle 3 BSW-Minister sein. Streitpunkt ist offenbar die Politik des BSW in Sachsen-Anhalt. Die Namensgeberin Sarah Wagenknecht zeigte sich in Berlin äußerst zerknirscht. Die Regierung in Thüringen soll aber laut Ministerpräsident Vogt bestehen bleiben. Zuvor kamen aus der AfD-Fraktion Forderungen nach Auflösung und Neuwahlen. 9 to 5, nicht nur einer der größten Hits der kürzlich verstorbenen Dolly Parton. 9 to 5, offenbar ein Auslaufmodell. Laut aktueller Umfrage wollen immer weniger Deutsche den klassischen 9 bis 17 Uhr Arbeitstag. Mehr als 5 Millionen wollen weniger arbeiten und dafür auch weniger Geld in Kauf nehmen. Das gilt für Vollbeschäftigte. Aber wer in Teilzeit arbeitet, wünscht sich oft auch mehr zu arbeiten, so die Bundesstatistiker. Politik im Moment sehr spannend. Noch nie dürfte eine Landtagswahl in Sachsen-Anhalt so viel Aufmerksamkeit bekommen haben wie die jetzt am Sonntag. David Riemer, es gibt internationales Interesse.
2: Ja, absolut. Selten haben sich so viele Medien aus anderen Ländern für eine Landtagswahl in Deutschland interessiert wie diesmal. Aber eine möglicherweise AfD-geführte Landesregierung wäre für Deutschland etwas völlig Neues. Denn die AfD wird ja laut letzter Umfragen deutlich stärkste Kraft vor der CDU. Sie könnte damit das Amt des Ministerpräsidenten und die Führung der künftigen Landesregierung für sich in Anspruch nehmen. Deshalb ist das Interesse am Ausgang der Wahl hier im politischen Berlin, aber auch international riesig.
0: Und das waren die wichtigsten Meldungen des Tages. 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
3: Wetter. Für Luxemburg und die gesamte Großregion, es ist wechselnd bis stark bewölkt und es kann den ein oder anderen Schauer geben. Die Temperatur sinkt auf 17 bis 12 Grad, je nach Höhenlage. Am Tag wird es dann sonnig und es bleibt trocken mit Höchstwerten an Samosel und Alzey zwischen 21 und 25 Grad. Und jetzt der RTL-Verkehrsreport. A1 Trier Richtung Köln-Koblenz. Zwischen Schweich und der Ausfahrt Föhrn ist die rechte Spur wegen einer Baustelle gesperrt. A6 Metzerbrücken Richtung Kaiserslautern. Auf der Krumbachtalbrücke kommt es in beiden Richtungen wegen Brückenarbeiten zu Behinderungen. A8 Saarlouis Richtung Luxemburg. Die Ausfahrt zum Rastplatz Niedmündung ist wegen Bauarbeiten gesperrt. Auf der A60 Lüttich Richtung Wittlich, da ist die Anschlussstelle Wachsweiler wegen einer Fahrbahnerneuerung gesperrt. Eine Umleitung ist hier eingerichtet. Weitere Infos gibt's auch online über rtlradio.de. Gute und auch sichere Fahrt.
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0: Schönen Samstag, hier ist der RTL Radio. Feel Good Music von den 80ern bis heute. 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
1: Ja, beide Mannschaften sind unter Druck, aber klar, gerade zu Hause ist Dresden unter Druck, auch dreifach punkten zu müssen. Aktuell versucht Bochum da erstmal einen Punkt mitzunehmen, aber wir können uns auf ein richtig geiles Spiel freuen.
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Taylor Swift, I Knew It, I Knew You. Guten Morgen, RTL Radio. Feel Good Music von den 80ern bis heute. Einen guten Start in diesen Samstagvormittag, gleich mit Mando Diao. Und hier jetzt der absolute 80er Synthie Sound. Das sind Fiction Factory mit Feels Like.

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0: Ich bin Christian Orschmann, guten Morgen. Die Polizei fahndet mit Hochdruck nach einem 48-Jährigen aus Nordrhein-Westfalen. Er soll die Bekennerschreiben zu den Anschlägen auf Umspannwerke in Brandenburg und NRW verfasst haben. In seinem Wohnhaus haben Ermittler sprengstoffverdächtige Chemikalien gefunden. Aus seinem LKW-Wohnmobil ist er offenbar zu Fuß geflüchtet. Laut Bundesinnenminister Dobrindt geht es dem Mann um Kritik an fossiler Energie. Er spricht von Klimaextremismus. Sachsen-Anhalt wählt morgen einen neuen Landtag. Heute wird der Wahlkampf beendet. In letzten Umfragen lag die AfD deutlich vor der CDU. Aktuell regiert in dem Land eine Koalition aus CDU, SPD und FDP. Das Bündnis wird aber allen Befragungen zufolge seine Mehrheit verlieren. Bundespräsident Steinmeier hat beim Bürgerfest im Garten der Villa Hammerschmidt in Bonn ehrenamtliche Helfer gewürdigt. Sie engagieren sich in der Nachbarschaft bei der Hausaufgabenhilfe beim Roten Kreuz oder THW, in der Flüchtlingsbetreuung, im Hospiz, beim Sport oder in der Kultur. Deutschland brauche solche Menschen gerade jetzt, so Steinmeier. Sie bräuchten dafür Rückhalt aus der Bevölkerung, von Menschen, die selbst mit anpacken, um Dinge zum Besseren zu wenden. 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
1: RTL Wetter. Für Luxemburg und die gesamte Großregion mit viel Sonne und lockerer Bewölkung geht's durch den Samstag. Mit Regen ist dabei nicht zu rechnen. Höchstwerte heute 21 bis 25 Grad. Morgen ändert sich nicht viel. Es bleibt sonnig, leicht bewölkt und trocken. Die Temperaturen klettern am Sonntag in den höheren Lagen von Eifel oder Ösling auf 24 Grad. An Saar und Mosel sind bis zu 28 Grad drin. Und der RTL-Wettertrend. Auch zum Wochenstart bleibt's sommerlich. Viel Sonne, wenig Wolken. Höchstwerte 25 bis 30 Grad. Und der RTL-Verkehrsreport mit den Infos für diesen Samstag. Die A1 Richtung Luxemburg ist am Wochenende in Höhe Senninger Berg wegen Bauarbeiten in beiden Richtungen gesperrt. Entsprechende Umleitungen sind eingerichtet. Die A8 Luxemburg Richtung Saarlouis-Neunkirchen ist zwischen Limbach und Einöd wegen Bauarbeiten ebenfalls bis Montag früh gesperrt. Auch hier gibt es eine Umleitung. Noch Bauarbeiten an diesem Wochenende am Kreisverkehr Pottersberg. Daher sind die Abschnitte zwischen Weckergrund, Pottersberg und Grevemacher gesperrt. Entsprechende Umleitungen sind auch hier ausgeschildert. Gute Fahrt!
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5: Samstag, kurz vor 9. Ich bin Simon Kober. Hi, schönes Wochenende. 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

Guten Morgen. RTL Radio, Feel Good Music von den 80ern bis heute. You Can Call Me Al ist auf Paul Simons legendärem Graceland-Album erschienen. Und fast 40 Jahre später funktioniert der gute Laune-Schalter immer noch. Hört mal hier, Feel Good Music von Paul Simon.

0: Hier ist RTL Radio, viel gut Music von den 80ern bis heute am Samstagvormittag. Und hier kommt vielleicht was fürs Wochenende, weil im Kino ist ja das gewisse Etwas gestartet. Die neue deutsche Komödie mit Max von der Gröben und Jasmin Schwiers. Und Jasmin hat uns erstmal erzählt, worum es in das gewisse Etwas geht.
1: Zwei Juwelendiebe rauben ein Juwelier aus und müssen sich dann verstecken, weil ihr Fluchtfahrzeug leider auf dem Behindertenparkplatz gestanden hat und von da abgeschleppt worden ist. Und einziger Fluchtweg sozusagen, der sich auftut, ist eine Gruppe von Menschen mit Behinderungen, die sich gerade auf den Weg macht, mit einem Bus in den Urlaub zu fahren.
0: Ihren Filmpartner Max von der Gröben kennen natürlich viele vor allem aus Fuck You Goethe, aber in das gewisse Etwas geht's doch in eine andere Richtung, aber auch mit Feel Good.
2: Der Film will Berührungsängste abbauen, die vielleicht manche Leute haben. Er will aber auch einfach eine Plattform, eine Aufmerksamkeit schaffen. Und das Ganze aber nicht irgendwie lehrerhaft, sondern auf komödiantische, humoristische, leichte Weise. Und ich finde, so ist es auch immer der bessere Weg. Ganz egal, wie du eingestellt bist, erstmal Freude.
1: Macht richtig Bock.
2: Ja, macht Bock.
0: Jasmin Schwiers und Max von der Gröben spielen in der neuen deutschen Komödie Das gewisse Etwas, ist Donnerstag ganz neu in Kinos gestartet.
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Hier ist RTL Radio, Feel Good Music von den 80ern bis heute. Und Shaboozy hat ja eine neue Hymne fürs Partyvolk geschaffen. Hier ist A Bar Song auf RTL Radio.

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1: Ich bin Christian Orschmann, guten Tag. Die Polizei fahndet mit Hochdruck nach einem 48-Jährigen aus Nordrhein-Westfalen. Er soll die Bekennerschreiben zu den Anschlägen auf Umspannwerke in Brandenburg und NRW verfasst haben. In seinem Wohnhaus haben Ermittler sprengstoffverdächtige Chemikalien gefunden. Aus seinem LKW-Wohnmobil ist er offenbar zu Fuß geflüchtet. Laut Bundesinnenminister Dobrindt geht es dem Mann um Kritik an fossiler Energie. Er spricht von Klimaextremismus. Einen Tag vor der morgigen Landtagswahl in Sachsen-Anhalt werden tausende Menschen heute zu Demos in Magdeburg erwartet. Bislang seien 12 Veranstaltungen angemeldet, teilte die Polizei mit. Die größte findet heute auf dem Domplatz statt. Diana Kramer.
2: Zu der Kundgebung, zu der ein Bündnis aus Gewerkschaften und Zivilgesellschaft aufgerufen hat, werden rund 8000 Menschen im Herzen Magdeburgs erwartet. Direkt daneben findet die offizielle Wahlkampfabschlussveranstaltung der AfD statt, die in allen Umfragen deutlich vor der CDU führt. Beide Lager wollen heute vor allem noch unentschlossene Wähler erreichen. AfD-Spitzenkandidat Ulrich Siegmund hat das Ziel ausgegeben, allein regieren zu können, auch wenn das Wahlexperten für unwahrscheinlich halten. In jedem Fall dürfte eine Regierungsbildung in Sachsen-Anhalt äußerst schwierig werden.
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3: Für Luxemburg und die gesamte Großregion mit viel Sonne und lockerer Bewölkung geht's durch den Samstag. Mit Regen ist dabei nicht zu rechnen. Höchstwerte heute 21 bis 25 Grad. Morgen ändert sich nicht viel. Es bleibt sonnig, leicht bewölkt und trocken. Die Temperaturen klettern am Sonntag in den höheren Lagen von Alfeld oder Oesling auf 24 Grad. An Saar und Mosel sind bis zu 28 Grad drin. Und der RTL-Wettertrend. Auch zum Wochenstart bleibt's sommerlich. Viel Sonne, wenig Wolken. Höchstwerte 25 bis 30 Grad. Und der RTL-Verkehrsreport mit den Infos für diesen Samstag. Die A1 Richtung Luxemburg ist am Wochenende in Höhe Senninger Berg wegen Bauarbeiten in beiden Richtungen gesperrt. Entsprechende Umleitungen sind eingerichtet. Die A8 Luxemburg Richtung Saarlouis-Neunkirchen ist zwischen Limbach und Einöd wegen Bauarbeiten ebenfalls bis Montag früh gesperrt. Auch hier gibt es eine Umleitung. Noch Bauarbeiten an diesem Wochenende am Kreisverkehr Pottersberg. Daher sind die Abschnitte zwischen Weckergrund, Pottersberg und Grevemacher gesperrt. Entsprechende Umleitungen sind auch hier ausgeschildert. Gute Fahrt!
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5: Samstag, kurz vor 10. 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Ich bin Simon Kober. 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

0: Schönen Samstag, hier ist RTL Radio. Feel Good Music von den 80ern bis heute. 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

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Gruß in alle Campingmobile auf den Autobahnen in Düsseldorf. Beim Caravansalon steigt heute das Finale zum Camper des Jahres. Just saying, gute Fahrt, egal was ihr fahrt, hier ist Feel Good Sound von Genesis.

0: Duell.
1: Ich bin Christian Oschmann, guten Tag. Die Polizei sucht weiter nach einem Mann, der bundesweit Anschläge auf das Stromnetz verübt haben soll. Ein 48-Jähriger aus Gevelsberg in Nordrhein-Westfalen hat sich zu Sabotageaktionen in Brandenburg und Nordrhein-Westfalen bekannt. In seiner Wohnung ist Sprengstoff gefunden worden. Inzwischen hat die Polizei auch in Sachsen Sprengvorrichtungen in der Nähe von Umspannwerken entdeckt. Der Verdächtige soll die Taten mit dem Kampf gegen fossile Energien begründet haben. In allen drei betroffenen Bundesländern wird noch Braunkohle abgebaut und verstromt. Einen Tag vor der morgigen Landtagswahl in Sachsen-Anhalt werden tausende Menschen heute zu Demos in Magdeburg erwartet. Bislang seien 12 Veranstaltungen angemeldet, teilte die Polizei mit. Die größte findet heute auf dem Domplatz statt. Diana Kramer.
2: Zu der Kundgebung, zu der ein Bündnis aus Gewerkschaften und Zivilgesellschaft aufgerufen hat, werden rund 8000 Menschen im Herzen Magdeburgs erwartet. Direkt daneben findet die offizielle Wahlkampfabschlussveranstaltung der AfD statt, die in allen Umfragen deutlich vor der CDU führt. Beide Lager wollen heute vor allem noch unentschlossene Wähler erreichen. AfD-Spitzenkandidat Ulrich Siegmund hat das Ziel ausgegeben, allein regieren zu können, auch wenn das Wahlexperten für unwahrscheinlich halten. In jedem Fall dürfte eine Regierungsbildung in Sachsen-Anhalt äußerst schwierig werden.
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3: Für Luxemburg und die gesamte Großregion mit viel Sonne und lockerer Bewölkung geht's durch den Samstag. Mit Regen ist dabei nicht zu rechnen. Höchstwerte heute 21 bis 25 Grad. Morgen ändert sich nicht viel. Es bleibt sonnig, leicht bewölkt und trocken. Die Temperaturen klettern am Sonntag in den höheren Lagen von Alfl oder Oesling auf 24 Grad. An Saar und Mosel sind bis zu 28 Grad drin. Und der RTL-Wettertrend. Auch zum Wochenstart bleibt sommerlich. Viel Sonne, wenig Wolken. Höchstwerte 25 bis 30 Grad. Und der RTL-Verkehrsreport mit den Infos für diesen Samstag. Die A1 Richtung Luxemburg ist am Wochenende in Höhe Sellingerberg wegen Bauarbeiten in beiden Richtungen gesperrt. Entsprechende Umleitungen sind eingerichtet. Die A8 Luxemburg Richtung Saarlouis-Neunkirchen ist zwischen Limbach und Einöd wegen Bauarbeiten ebenfalls bis Montag früh gesperrt. Auch hier gibt es eine Umleitung. Noch Bauarbeiten an diesem Wochenende am Kreisverkehr Pottersberg. Daher sind die Abschnitte zwischen Weckergrund, Pottersberg und Grevemacher gesperrt. Entsprechende Umleitungen sind auch hier ausgeschildert. Gute Fahrt!
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4: Kurz vor 11 am Samstagvormittag. 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Ich bin Simon Kober. 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

ist RTL Radio Feel Good Music von den 80ern bis heute. Es ist Wochenende und deswegen klingt es jetzt so ein bisschen nach Disco, Kugel und Strobolicht. Die Königin des Original Disco Sounds hier ist

0: Schönen Samstag, hier ist RTL Radio. Feel Good Music von den 80ern bis heute. Samstag heißt Fußballzeit und die zweite Bundesliga gibt es ja immer bei Nitro und RTL Plus. Simon Terodde ist Rekordtorschütze der zweiten Liga und unser Experte fürs Topspiel heute, Dynamo Dresden, empfängt den VfL Bochum.
1: Ja, beide Mannschaften sind unter Druck, aber klar, gerade zu Hause ist Dresden dann unter Druck, auch dreifach punkten zu müssen. Aktuell versucht Bochum da erstmal einen Punkt mitzunehmen, aber wir können uns auf ein richtig geiles Spiel freuen.
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2: Und hier sind die Veranstaltungstipps für Luxemburg und die gesamte Großregion. Fischer Z ist eine britische Rockband, die Ende der 1970er Jahre von Sänger, Songwriter und Gitarrist John Watts gegründet wurde und bekannt für ihren intelligenten Mix aus New Wave, Punk und Rock ist.

Special Set kommen am 25. September in die Rockhall nach Esch. Los geht es um 20 Uhr und Karten bekommst du ab 43 Euro. Vanessa Mai gehört zu den bekanntesten Künstlerinnen der modernen Schlagerszene.

0: ihre offene und authentische Art hat sie sich eine große Fangemeinde aufgebaut. Vanessa Mai kommt heute Abend in die neue Gebläsehalle nach Neunkirchen. Los geht es um 20 Uhr und Karten bekommst du ab 56 Euro. Die Hochzeitsmesse Wedding Vibes öffnet am 4. Oktober erstmals ihre Tore in der Bitburger Stadthalle und bringt frischen Wind in die regionale Hochzeitswelt. Das Konzept der Messe? Alles an einem Ort. Brautmode, Styling, Fotografie, Floristik, Dekoration, Locations, Musik, Catering und vieles mehr. Ihr könnt euch einen kompletten Überblick verschaffen. Das Besondere? Ihr könnt eure Hochzeit ganz entspannt an nur einem Tag planen. Lernt verschiedene Dienstleister persönlich kennen, vergleicht Angebote, seht aktuelle Hochzeitstrends und sammelt Inspiration. Die Hochzeitsmesse Wedding Vibes am 4. Oktober in der Bitburger Stadthalle. Los geht es ab 10 Uhr. Und wenn du auch noch einen Veranstaltungstipp für Luxemburg oder die gesamte Großregion hast, schick eine Mail über rtlradio.de.
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Ricky Martin auf RTL Radio. Ricky Martin hat gerade in Venedig seinen neuen Kinofilm vorgestellt bei den Filmfestspielen. Hier direkt mal weiter im Feel Good Sound mit einer der coolsten Bands aus den 80ern. Hier sind die Fine Young Cannibals.

0: Ich bin Christian Oschmann. Guten Tag. Die Polizei sucht weiter nach einem Mann, der bundesweit Anschläge auf das Stromnetz verübt haben soll. Ein 48-Jähriger aus Gevelsberg in Nordrhein-Westfalen hat sich zu Sabotageaktionen in Brandenburg und Nordrhein-Westfalen bekannt. In seiner Wohnung ist Sprengstoff gefunden worden. Inzwischen hat die Polizei auch in Sachsen Sprengvorrichtungen in der Nähe von Umspannwerken entdeckt. Der Verdächtige soll die Taten mit dem Kampf gegen fossile Energien begründet haben. In allen drei betroffenen Bundesländern wird noch Braunkohle abgebaut und verstromt. Sachsen-Anhalt wählt morgen einen neuen Landtag. Heute wird der Wahlkampf beendet. In letzten Umfragen lag die AfD deutlich vor der CDU. Aktuell regiert in dem Land eine Koalition aus CDU, SPD und FDP. Das Bündnis wird aber allen Befragungen zufolge seine Mehrheit verlieren. Bundespräsident Steinmeier hat beim Bürgerfest im Garten der Villa Hammerschmidt in Bonn ehrenamtliche Helfer gewürdigt. Sie engagieren sich in der Nachbarschaft bei der Hausaufgabenhilfe beim Roten Kreuz oder THW, in der Flüchtlingsbetreuung, im Hospiz, beim Sport oder in der Kultur. Deutschland brauche solche Menschen gerade jetzt, so Steinmeier. Sie bräuchten dafür Rückhalt aus der Bevölkerung, von Menschen, die selbst mit anpacken, um Dinge zum Besseren zu wenden. 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
1: RTL Wetter. Für Luxemburg und die gesamte Großregion mit viel Sonne und lockerer Bewölkung geht's durch den Samstag. Mit Regen ist dabei nicht zu rechnen. Höchstwerte heute 21 bis 25 Grad. Morgen ändert sich nicht viel. Es bleibt sonnig, leicht bewölkt und trocken. Die Temperaturen klettern am Sonntag in den höheren Lagen von Eifel oder Östling auf 24 Grad. An Saar und Mosel sind bis zu 28 Grad drin. Und der RTL-Wettertrend. Auch zum Wochenstart bleibt sommerlich. Viel Sonne, wenig Wolken. Höchstwerte 25 bis 30 Grad. Und der RTL-Verkehrsreport mit den Infos für diesen Samstag. Die A1 Richtung Luxemburg ist am Wochenende in Höhe Sellinger Berg wegen Bauarbeiten in beiden Richtungen gesperrt. Entsprechende Umleitungen sind eingerichtet. Die A8 Luxemburg Richtung Saarlouis-Neunkirchen ist zwischen Limbach und Einöd wegen Bauarbeiten ebenfalls bis Montag früh gesperrt. Auch hier gibt es eine Umleitung. Noch Bauarbeiten an diesem Wochenende am Kreisverkehr Pottersberg. Daher sind die Abschnitte zwischen Weckergrund, Pottersberg und Grevemacher gesperrt. Entsprechende Umleitungen sind auch hier ausgeschildert. Gute Fahrt.
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1: Ich bin Christian Auschmann, guten Tag. Die Polizei sucht weiter nach einem Mann, der bundesweit Anschläge auf das Stromnetz verübt haben soll. Ein 48-Jähriger aus Gevelsberg in Nordrhein-Westfalen hat sich zu Sabotageaktionen in Brandenburg und Nordrhein-Westfalen bekannt. In seiner Wohnung ist Sprengstoff gefunden worden. Inzwischen hat die Polizei auch in Sachsen Sprengvorrichtungen in der Nähe von Umspannwerken entdeckt. Der Verdächtige soll die Taten mit dem Kampf gegen fossile Energien begründet haben. In allen drei betroffenen Bundesländern wird noch Braunkohle abgebaut und verstromt. In Sachsen-Anhalt liegt die AfD vor der morgigen Landtagswahl in Umfragen klar vorn. Sie will unter anderem die allgemeine Schulpflicht abschaffen. Bundesbildungsministerin Prien ist strikt dagegen. Das wäre gesellschaftspolitisch eine Katastrophe, sagte die CDU-Politikerin der Deutschen Presseagentur. Thomas Bremser.
2: Eltern sollten nach dem Willen der AfD das Recht haben, Kinder zu Hause zu unterrichten. Die müssten dann zweimal im Jahr eine zentrale Prüfung ablegen. Die Bundesbildungsministerin hält das für falsch. Kinder bräuchten Kontakte zu anderen Kindern, auch aus anderen Milieus. Die Menschen bewegten sich ohnehin schon viel zu viel nur in ihren Blasen. Prien kann sich stattdessen ein verpflichtendes Kita-Jahr vor der Schule vorstellen, vor allem für Kinder mit besonderem Förderbedarf.
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3: Für Luxemburg und die gesamte Großregion mit viel Sonne und lockerer Bewölkung geht's durch den Samstag. Mit Regen ist dabei nicht zu rechnen. Höchstwerte heute 21 bis 25 Grad. Morgen ändert sich nicht viel. Es bleibt sonnig, leicht bewölkt und trocken. Die Temperaturen klettern am Sonntag in den höheren Lagen von Eifel oder Östling auf 24 Grad. An Saar und Mosel sind bis zu 28 Grad drin. Und der RTL-Wettertrend. Auch zum Wochenstart bleibt sommerlich. Viel Sonne, wenig Wolken. Höchstwerte 25 bis 30 Grad. Und der RTL-Verkehrsreport mit den Infos für diesen Samstag. Die A1 Richtung Luxemburg ist am Wochenende in Höhe Sellinger Berg wegen Bauarbeiten in beiden Richtungen gesperrt. Entsprechende Umleitungen sind eingerichtet. Die A8 Luxemburg Richtung Saarlouis-Neunkirchen ist zwischen Limbach und Einöd wegen Bauarbeiten ebenfalls bis Montag früh gesperrt. Auch hier gibt es eine Umleitung. Noch Bauarbeiten an diesem Wochenende am Kreisverkehr Pottersberg. Daher sind die Abschnitte zwischen Weckergrund, Pottersberg und Grevemacher gesperrt. Entsprechende Umleitungen sind auch hier ausgeschildert. Gute Fahrt!
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0: Ich bin Milan Schmidt, guten Tag. Für unsere Sicherheit. Jetzt soll schnell Klarheit her. Die Polizei fahndet weiter mit Hochdruck nach einem Mann, der Sabotageaktionen gegen das deutsche Stromnetz verübt haben soll. Gestern haben Beamte in der Wohnung des Mannes im Ruhrgebiet Sprengstoff gefunden. Thomas Bremser berichtet.
1: Am späten Abend hat die Polizei den Hambacher Forst durchsucht. Da wurde der LKW des Mannes gefunden. Aber auch Hubschrauber mit Wärmebildkameras haben nichts entdecken können. Der Mann soll mehrere Umspannwerke mit Raketen beschossen haben. Dort wird der Strom von Kraftwerken verteilt. Die Bevölkerung hat von den Vorfällen nichts mitbekommen, dennoch fordern Politiker, solche Orte besser zu schützen. Dafür brauche man klare Rechte und moderne Technik, sagt NRW-Innenminister Reul.
0: Update zum Ukraine-Krieg. Die USA wollen jetzt einen neuen Versuch starten, um zu vermitteln. US-Präsident Trump hat den US-Sondergesandten und seinen Schwiegersohn mit einem Vorschlag nach Russland geschickt. Dort sind heute Gespräche, morgen dann in Kiew. Friedemann Kohler berichtet.
2: In Moskau waren die Unterhändler schon 9-mal. Nach Kiew kommen sie zum 1. Mal. Und das zeigt die Prioritäten der Amerikaner. Die Reise hat bestimmt auch mit den Wahlen in den USA im November zu tun. Dabei steht Trump unter Druck.
0: Endlich wieder erste Fußball-Bundesliga. Der zweite Spieltag, 15.30 Uhr. Hoffenheim gegen Dortmund. Union, Leverkusen, Mönchengladbach, Elversberg. Bremen, Leipzig und Paderborn gegen Freiburg. Am Abend noch Schalke, München. 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
3: Für Luxemburg und die gesamte Großregion mit viel Sonne und lockerer Bewölkung geht's durch den Samstag. Mit Regen ist dabei nicht zu rechnen. Höchstwerte heute 21 bis 25 Grad. Morgen ändert sich nicht viel. Es bleibt sonnig, leicht bewölkt und trocken. Die Temperaturen klettern am Sonntag in den höheren Lagen von Eifel oder Ösling auf 24 Grad. An Saar und Mosel sind bis zu 28 Grad drin. Und der RTL-Wettertrend. Auch zum Wochenstart bleibt sommerlich. Viel Sonne, wenig Wolken. Höchstwerte 25 bis 30 Grad. Und der RTL-Verkehrsreport mit den Infos für diesen Samstag. Die A1 Richtung Luxemburg ist am Wochenende in Höhe Senninger Berg wegen Bauarbeiten in beiden Richtungen gesperrt. Entsprechende Umleitungen sind eingerichtet. Die A8 Luxemburg Richtung Saarlouis-Neunkirchen ist zwischen Limbach und Einöd wegen Bauarbeiten ebenfalls bis Montag früh gesperrt. Auch hier gibt es eine Umleitung. Noch Bauarbeiten an diesem Wochenende am Kreisverkehr Pottersberg. Daher sind die Abschnitte zwischen Weckergrund, Pottersberg und Grevemacher gesperrt. Entsprechende Umleitungen sind auch hier ausgeschildert. Gute Fahrt!
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1: Einen wunderschönen guten Tag und herzlich willkommen zur ultimativen Chartshow. Jetzt auch hier bei RTL Radio. Mein Name ist Olli Geissen. Schön, dass ihr dabei seid. Jede Woche gibt es bei uns ein neues Thema. 25 große Hits und die Geschichten dahinter gibt es natürlich gratis dazu. Heute reisen wir zurück in die 80er. Ein Jahrzehnt, in dem Sommer plötzlich nach Karibik, Italien oder Südsee klang, selbst wenn man die Ferien auf dem heimischen Balkon verbracht hat. Die 80er haben den Soundtrack für unzählige Urlaube geliefert. Viel Synthesizer natürlich, ganz viel Fernweh und Songs, die bis heute sofort für gute Laune sorgen. Los geht's mit Glenn Medeiros. Der war gerade mal 17 Jahre alt, als Nothing's Gonna Change My Love For You zum Welthit wurde. Das Original stammt übrigens von George Benson, doch Medeiros machte daraus 1987 eine der erfolgreichsten Balladen des Jahrzehnts. Quasi ein Hit für die Sommernächte. Hier sind sie, die Plätze 25 bis 23.

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1: Agnetha Felskog mit The Heat Is On. Die Stimme kennt praktisch jeder, schließlich war sie ja ein Viertel von ABBA. Nach der Trennung der Band startete sie erfolgreich solo durch. The Heat Is On wurde 1983 vor allem in Europa ein Riesenhit. Hier ist die ultimative Chartshow auf RTL Radio. Mein Name ist Olli Geissen und jetzt geht's weiter mit einem Song, der bis heute nach lauen Sommernächten und Palmen klingt. The Barge landet 1985 mit Rhythm of the Night ihren größten Erfolg. Der Song wurde weltweit zu einem der Sommer-Soundtracks der 80er. Funk, Pop und ein Refrain, der sofort für gute Laune sorgt. Genau deshalb läuft Rhythm of the Night auch heute noch regelmäßig im Radio, auch hier bei uns. Hier sind die Plätze 22 bis 19, Club Tropicana von Wham, davor die Gypsy Kings, Phil Carmen und jetzt Platz 22, The Barge mit Rhythm of the Night.

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1: Wham! Club Tropicana. Kaum ein Song malt so schnell Bilder im Kopf, oder? Club Tropicana mit dem berühmten Musikvideo George Michael und Andrew Ridgeley am Pool. Dazu Palmen, Cocktails, Sonne. Genauso hat man sich damals den Sommerurlaub in den 80ern vorgestellt. Die ultimative Chartshow hier auf RTL Radio, die Sommerhits der 80er, und da gab es ein überraschendes Comeback der Beach Boys. Das hören wir gleich. Vorher geht's genauso sommerlich weiter, diesmal allerdings mit einer Eiskugel in der Hand. Ice in the Sunshine von Beagle Music wurde 1986 ursprünglich für einen Werbespot von Langnese produziert, was eigentlich nur ein Werbejingle sein sollte, entwickelte sich aber überraschend zu einem echten Charterfolg und erreichte die Top 20 in Deutschland. Ein Song, der zeigt, dass manchmal selbst aus Werbung ein echter Sommerklassiker werden kann. Hier sind sie, die Plätze 18 bis 15, Caro Bonada von Spliff, Kokomo von den Beach Boys, La Bamba von Los Lobos und jetzt Platz 18, Beagle Music mit Ice in the Sunshine.

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1: Spliff mit Carbonara auf Platz 15. Dass ausgerechnet ein Song über ein Nudelgericht einmal zum Sommerhit werden würde, hätten sie vermutlich nicht einmal Spliff damals ausgedacht. Carbonara erschien 1982, war typisch für den augenzwinkernden Stil der Band und entwickelte sich schnell zu einem ihrer bekanntesten Titel. Ein bisschen schräg, ein bisschen neue deutsche Welle und genau deshalb ist heute gut für ein breites Grinsen. Das war die erste Stunde der ultimativen Chartshow, jetzt auch hier bei RTL Radio. Ich bin Olli Geissen. Schön, dass ihr dabei seid. Nach den Nachrichten wird es noch internationaler. Italien, Türkei, Karibik und natürlich die ganz großen Sommerklassiker der 80er. Von Rick Astley über Madonna bis Laid Back und den Song, der für viele bis heute der Sommerhit schlechthin ist. Bleibt dran, gleich geht's weiter. Die ultimative Chartshow hier bei RTL Radio.
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2: Ich bin Milan Schmidt, guten Tag. Für unsere Sicherheit. Jetzt soll schnell Klarheit her. Die Polizei fahndet weiter mit Hochdruck nach einem Mann, der Sabotageaktionen gegen das deutsche Stromnetz verübt haben soll. Gestern haben Beamte in der Wohnung des Mannes im Ruhrgebiet Sprengstoff gefunden. Thomas Bremser berichtet.
3: Am späten Abend hat die Polizei den Hambacher Forst durchsucht. Da wurde der LKW des Mannes gefunden. Aber auch Hubschrauber mit Wärmebildkameras haben nichts entdecken können. Der Mann soll mehrere Umspannwerke mit Raketen beschossen haben. Dort wird der Strom von Kraftwerken verteilt. Die Bevölkerung hat von den Vorfällen nichts mitbekommen, dennoch fordern Politiker, solche Orte besser zu schützen. Dafür brauche man klare Rechte und moderne Technik, sagt NRW-Innenminister Reul.
2: Update zum Ukraine-Krieg. Die USA wollen jetzt einen neuen Versuch starten, um zu vermitteln. US-Präsident Trump hat den US-Sondergesandten und seinen Schwiegersohn mit einem Vorschlag nach Russland geschickt. Dort sind heute Gespräche, morgen dann in Kiew. Friedemann Kohler berichtet.
4: In Moskau waren die Unterhändler schon 9-mal, nach Kiew kommen sie zum 1. Mal und das zeigt die Prioritäten der Amerikaner. Die Reise hat bestimmt auch mit den Wahlen in den USA im November zu tun, dabei steht Trump unter Druck.
2: Endlich wieder erste Fußball-Bundesliga, der zweite Spieltag, 15.30 Uhr, Hoffenheim gegen Dortmund, Union, Leverkusen, Mönchengladbach, Elversberg, Bremen, Leipzig und Paderborn gegen Freiburg, am Abend noch Schalke, München. 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
5: Für Luxemburg und die gesamte Großregion mit viel Sonne und lockerer Bewölkung geht's durch den Samstag. Mit Regen ist dabei nicht zu rechnen. Höchstwerte heute 21 bis 25 Grad. Morgen ändert sich nicht viel. Es bleibt sonnig, leicht bewölkt und trocken. Die Temperaturen klettern am Sonntag in den höheren Lagen von Eifel oder Östling auf 24 Grad. An Saar und Mosel sind bis zu 28 Grad drin. Und der RTL-Wettertrend. Auch zum Wochenstart bleibt sommerlich. Viel Sonne, wenig Wolken. Höchstwerte 25 bis 30 Grad. Und der RTL-Verkehrsreport mit den Infos für diesen Samstag. Die A1 Richtung Luxemburg ist am Wochenende in Höhe Senninger Berg wegen Bauarbeiten in beiden Richtungen gesperrt. Entsprechende Umleitungen sind eingerichtet. Die A8 Luxemburg Richtung Saarlouis-Neunkirchen ist zwischen Limbach und Einöd wegen Bauarbeiten ebenfalls bis Montag früh gesperrt. Auch hier gibt es eine Umleitung. Noch Bauarbeiten an diesem Wochenende am Kreisverkehr Pottersberg. Daher sind die Abschnitte zwischen Weckergrund, Pottersberg und Grevemacher gesperrt. Entsprechende Umleitungen sind auch hier ausgeschildert. Gute Fahrt!
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1: Da sind wir schon wieder und willkommen zurück zur ultimativen Chartshow, jetzt auch hier bei RTL Radio. Mein Name ist Olli Geis und wir machen direkt weiter. Wir suchen die größten Sommerhits der 80er. Wenn die erste Stunde schon nach Urlaub geklungen hat, dann packen wir jetzt noch eine Schippe drauf. Vamos a la Playa, ein Satz, den jeder Mallorca-Urlauber kennt und ein Hit für die Ewigkeit. Die Top 14 führen uns nämlich einmal quer durch Spanien und Italien, an den Strand und mitten hinein in einen Sound, der bis heute sofort Lust auf Sommer macht. Los geht's mit einem Titel, den fast jeder kennt, obwohl viele gar nicht wissen, dass er ursprünglich aus den 30er Jahren stammt. Tight Fit machten The Lion Sleeps Tonight 1982 noch einmal zu einem internationalen Hit. Ihre Version erreichte unter anderem Platz 1 in Großbritannien und brachte den alten Evergreen einer ganz neuen Generation näher. Ein eingängiger Refrain, ein fröhlicher Sound und genau das richtige Gefühl für einen sonnigen Nachmittag. Hier sind sie, die Plätze 14 bis 11. Deutsche Vita von Ryan Paris, Holiday von The Other Ones, Vamos a la Playa von Regera und jetzt Platz 14, Tight Fit mit The Lion Sleeps Tonight.

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1: Ryan Paris mit Dolce Vita auf der 11. 83 war es einer der großen Italo-Disco-Hits in Deutschland, sogar bis auf Platz 1. Der Titel bedeutet übrigens das süße Leben und genau dieses Gefühl transportiert der Song auch noch bis heute. Sonne, Meer und ein bisschen italienische Leichtigkeit. Hier ist die ultimative Chartshow, die Sommerhits der 80er. Mein Name ist Olli Geissen und wir starten jetzt schon in die Top 10. Schnallt euch an. Die nächste Fahrt geht rückwärts. Sabrina wurde Ende der 80er mit ihrem Song Boys über Nacht zum internationalen Star. Das lag auch, böse Zungen behaupten, vor allem an dem Musikvideo, in dem Sabrina sich derartig lasziv in einem Pool windet, dass ihr Bikini irgendwann überbeansprucht wird und der Belastung nicht wirklich standhält. Heutzutage wahrscheinlich undenkbar, aber damals in den 80ern war sie damit das Gesprächsthema. Geblieben ist aber vor allem ein extrem eingängiger Sommerhit, der bis heute auf keine 80er-Party fehlen darf. Hier sind sie, die Plätze 10 bis 8. Oh No No von Bernie Paul, Never Gonna Give You Up von Rick Astley und jetzt Platz 10, Sabrina mit Boys.

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1: Bernie Paul mit Oh No No. Von Bernie Paul ist übrigens auch die Titelmusik zu Gute Zeiten, Schlechte Zeiten. Ich weiß nicht, ob ihr das wusstet. Und außerdem noch der Bierwerbung Sail Away. Aber im Kapitel Sommerhits steht sein Oh No No auf Platz 8. Immerhin. Die ultimative Chartshow ist hier auf RTL Radio. Mein Name ist Olli Geissen und wir sind schon ziemlich weit vorne angekommen. Bei Madonna geht's gleich um eine Insel, bei Laid Back um Reggae und jetzt geht's in den Dschungel. Baltimora landet 1985 mit Tarzan Boy ihren mit Abstand größten Hit. Der markante Tarzan-Ruf machte den Song unverwechselbar und taucht regelmäßig in Filmen, Serien, Werbespots und Sportarenen auf. Hier sind sie, die Plätze 7 bis 4. Sunshine Reggae von Laid Back, La Isla Bonita von Madonna, Holiday Rape und jetzt Baltimora mit Tarzan.

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1: Laid back mit Sunshine Reggae. Es gibt wohl kaum einen Song, der so entspannt klingt wie Sunshine Reggae. Das dänische Duo Laid Back landete damit 1983 einen internationalen Hit und schuf einen Titel, der bis heute sofort Urlaubsstimmung verbreitet. Das Faszinierende, finde ich zumindest, der Song hat eigentlich mit klassischem Reggae relativ wenig am Hut und trotzdem verbindet man sofort mit ihm Sommer, Sonne und Ferien. Jetzt geht's also in unsere Top 3 schon der ultimativen Chartshow auf RTL Radio und die beginnt mit einem Song, der Mitte der 80er völlig anders klang als alles andere im Radio. Ofra Haza verband 1988 auf Imna Nalu traditionelle jemenitische jüdische Gesänge mit modernen Pop- und Dance-Elementen. Ein außergewöhnlicher Titel, der bewiesen hatte, dass ein Sommerhit nicht immer nur nach Strand und Cocktails klingen muss. Manchmal reicht auch einfach nur eine einzigartige Stimme. Hier sind sie nun die Plätze 3 und 2, Weekend von Earth and Fire und jetzt auf Platz 3, Ofra Haza.

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1: Earth and Fire mit Weekend. Manchmal reicht schon ein einziges Wort, um gute Laune auszulösen, oder? Weekend erschien zwar bereits Ende der 70er, entwickelte sich aber gerade in den 80ern zu einem Dauerbrenner und gehört bis heute zu den Songs, die sofort Lust auf freie Tage machen. Ein eingängiger Refrain, jede Menge Disco-Gefühl, ist genau das, was man an einem schönen Sommerwochenende doch braucht. Hier ist die ultimative Chartshow auf RTL Radio. Mein Name ist Olli Geissen und wir sind ganz vorne angekommen. Es gibt Sommerhits und es gibt echte Phänomene. Unsere Nummer 1 ist Kaoma mit Lambada. Lambada war 1989 genau so ein Phänomen. Der Song erreichte in so vielen Ländern Platz 1 und löste eine regelrechte Tanzwelle aus. Plötzlich wollte jeder Lambada tanzen, Tanzschulen boten Kurse an und der Titel lief vom Radio bis zur Strandbar praktisch überall. Lambada wurde zu einem weltweiten Symbol für Sommer, Lebensfreude und Urlaub. Bis heute reichen die ersten Takte und man weiß sofort, welcher Song jetzt kommt. Genau deshalb steht Kaoma mit Lambada heute auf Platz 1 unserer größten Sommerhits. Hier ist

0: Das war sie, die ultimative Chartshow mit der Nummer 1, Kaoma und Lambada. Ich hoffe, ihr hattet Spaß. Nächste Woche nehmen wir uns wieder eine andere Welt der Musik mit einem neuen Thema. 25 große Hits und große Geschichten, die dahinter stecken. Mein Name ist Olli Geissen. Ich hoffe, wir hören uns bald wieder. Bis dann. Ciao.
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2: Ich bin Milan Schmidt. Guten Tag. Folgen auf die jüngsten Angriffe auf das deutsche Stromnetz, gesetzliche Konsequenzen. Der Übertragungsnetzbetreiber Amprion will, dass Unternehmen weniger Informationen zu Strom- und Gasnetzen veröffentlichen müssen und es soll erleichtert werden, Anlagen mit Drohnen und Kameras zu überwachen. Im Fall der Sabotageakte fahndet die Polizei weiter nach einem verdächtigen 48-Jährigen. Der soll sich zu Angriffen in Brandenburg und NRW bekannt haben. Ganz Deutschland und auch über die deutschen Grenzen hinaus blickt man nach Sachsen-Anhalt. Morgen wird ein neuer Landtag gewählt und das ganze Wahlwochenende über werden in der Landeshauptstadt Magdeburg viele tausend Menschen zu Demonstrationen und Kundgebungen erwartet. Die größte ist heute auf dem Domplatz und die in Umfragen führende AfD schließt offiziell den Wahlkampf ab. Ronny Thorau berichtet.
3: In letzten Umfragen lag die AfD in Sachsen-Anhalt weiter rund 20% vor der CDU, auch wenn es den Umfragen zufolge im Moment eher nicht für eine Alleinregierung zu reichen scheint. Wahlforscher rechnen nicht mit einer großen Überraschung wie 2021, als die AfD am Ende schwächer und die CDU in Sachsen-Anhalt deutlich stärker abschnitt. Denn dieses Mal fehlt der Kopf-an-Kopf-Effekt. Umso mehr kommt es für die Mehrheiten am Ende wohl auf das Ergebnis der kleineren Parteien an.
2: Hoffnung auf Frieden. Zwei US-Sondergesandte sind in Russland, um über ein Ende des Kriegs in der Ukraine zu verhandeln. Sie sind laut russischen Nachrichtenagenturen in Moskau gelandet. Laut US-Präsident Trump wird ein Vorschlag für eine Friedenslösung präsentiert. Morgen sind die US-Sondergesandten dann in Kiew. Kreml-Chef Putin setzt für 3 Tage Angriffe auf Kiew aus. 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
4: Für Luxemburg und die gesamte Großregion mit viel Sonne und lockerer Bewölkung geht's durch den Samstag. Mit Regen ist dabei nicht zu rechnen. Höchstwerte heute 21 bis 25 Grad. Morgen ändert sich nicht viel. Es bleibt sonnig, leicht bewölkt und trocken. Die Temperaturen klettern am Sonntag in den höheren Lagen von Eifel oder Östling auf 24 Grad. An Saar und Mosel sind bis zu 28 Grad drin. Und der RTL-Wettertrend. Auch zum Wochenstart bleibt sommerlich. Viel Sonne, wenig Wolken. Höchstwerte 25 bis 30 Grad. Und der RTL-Verkehrsreport mit den Infos für diesen Samstag. Die A1 Richtung Luxemburg ist am Wochenende in Höhe Sellingerberg wegen Bauarbeiten in beiden Richtungen gesperrt. Entsprechende Umleitungen sind eingerichtet. Die A8 Luxemburg Richtung Saarlouis-Neunkirchen ist zwischen Limbach und Einöd wegen Bauarbeiten ebenfalls bis Montag früh gesperrt. Auch hier gibt es eine Umleitung. Noch Bauarbeiten an diesem Wochenende am Kreisverkehr Pottersberg. Daher sind die Abschnitte zwischen Weckergrund, Pottersberg und Grevemacher gesperrt. Entsprechende Umleitungen sind auch hier ausgeschildert. Gute Fahrt!
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bin Milan Schmidt, guten Tag. Folgen auf die jüngsten Angriffe auf das deutsche Stromnetz, gesetzliche Konsequenzen. Der Übertragungsnetzbetreiber Amprion will, dass Unternehmen weniger Informationen zu Strom- und Gasnetzen veröffentlichen müssen und es soll erleichtert werden, Anlagen mit Drohnen und Kameras zu überwachen. Im Fall der Sabotageakte fahndet die Polizei weiter nach einem verdächtigen 48-Jährigen. Der soll sich zu Angriffen in Brandenburg und NRW bekannt haben. Ganz Deutschland und auch über die deutschen Grenzen hinaus blickt man nach Sachsen-Anhalt. Morgen wird ein neuer Landtag gewählt und das ganze Wahlwochenende über werden in der Landeshauptstadt Magdeburg viele tausend Menschen zu Demonstrationen und

0: Kundgebungen erwartet. Die größte ist heute auf dem Domplatz. Und die in Umfragen führende AfD schließt offiziell den Wahlkampf ab. Ronny Thorau berichtet.
1: In letzten Umfragen lag die AfD in Sachsen-Anhalt weiter rund 20% vor der CDU. Auch wenn es den Umfragen zufolge im Moment eher nicht für eine Alleinregierung zu reichen scheint. Wahlforscher rechnen nicht mit einer großen Überraschung wie 2021, als die AfD am Ende schwächer und die CDU in Sachsen-Anhalt deutlich stärker abschnitt. Denn dieses Mal fehlt der Kopf-an-Kopf-Effekt. Umso mehr kommt es für die Mehrheiten am Ende wohl auf das Ergebnis der kleineren Parteien an.
0: Hoffnung auf Frieden. Zwei US-Sondergesandte sind in Russland, um über ein Ende des Kriegs in der Ukraine zu verhandeln. Sie sind laut russischen Nachrichtenagenturen in Moskau gelandet. Laut US-Präsident Trump wird ein Vorschlag für eine Friedenslösung präsentiert. Morgen sind die US-Sondergesandten dann in Kiew. Kreml-Chef Putin setzt für 3 Tage Angriffe auf Kiew aus. 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
2: Für Luxemburg und die gesamte Großregion mit viel Sonne und lockerer Bewölkung geht's durch den Samstag. Mit Regen ist dabei nicht zu rechnen. Höchstwerte heute 21 bis 25 Grad. Morgen ändert sich nicht viel. Es bleibt sonnig, leicht bewölkt und trocken. Die Temperaturen klettern am Sonntag in den höheren Lagen von Alfl oder Oesling auf 24 Grad. An Saar und Mosel sind bis zu 28 Grad drin. Und der RTL-Wettertrend. Auch zum Wochenstart bleibt's sommerlich. Viel Sonne, wenig Wolken. Höchstwerte 25 bis 30 Grad. Und der RTL-Verkehrsreport mit den Infos für diesen Samstag. Die A1 Richtung Luxemburg ist am Wochenende in Höhe Sellinger Berg wegen Bauarbeiten in beiden Richtungen gesperrt. Entsprechende Umleitungen sind eingerichtet. Die A8 Luxemburg Richtung Saarlouis-Neunkirchen ist zwischen Limbach und Einöd wegen Bauarbeiten ebenfalls bis Montag früh gesperrt. Auch hier gibt es eine Umleitung. Noch Bauarbeiten an diesem Wochenende am Kreisverkehr Pottersberg. Daher sind die Abschnitte zwischen Weckergrund, Pottersberg und Grevemacher gesperrt. Entsprechende Umleitungen sind auch hier ausgeschildert. Gute Fahrt!
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0: bei Milan Schmidt, guten Tag. Update zu den Angriffen auf das deutsche Stromnetz. Die Polizei fahndet weiter mit Hochdruck nach einem Mann wegen Sabotage. Und die Vorfälle konzentrieren sich auf Nordrhein-Westfalen, Brandenburg und jetzt auch noch auf Sachsen. Thomas Bleskin berichtet.
1: Ein Spezialeinsatzkommando hatte zwar den zu einer Art Wohnmobil umgebauten Lastwagen des Verdächtigen gefunden, ihn selbst aber nicht. Vorfälle gab es bislang in Brandenburg und Nordrhein-Westfalen. Neu hinzugekommen sind Funde nördlich von Bautzen in Sachsen. Dort sicherte die Polizei an zwei Stellen 4 unbekannte Sprengvorrichtungen. Die Hinweise auf mehrere Tatorte kamen aus den Bekennerschreiben des Gesuchten. In der Wohnung des Mannes fanden die Ermittler Sprengstoff. Bundesinnenminister Dobrindt geht von einem Einzeltäter aus und spricht von Klimaterrorismus.
0: Ganz Deutschland ist gespannt und einen Tag vor der Wahl in Sachsen-Anhalt, wo die AfD nach Umfragen deutlich stärkste Kraft zu werden scheint, hat Bundeskanzler Merz jetzt eine stärkere inhaltliche Auseinandersetzung zur AfD gefordert und man dürfe sich das Land nicht kaputt reden lassen.
2: Wir müssen die Auseinandersetzung mit dieser Partei besser führen. Wir müssen uns mit den Inhalten auseinandersetzen. Wir müssen uns auch mit der Wortwahl auseinandersetzen. Wenn da der Landesvorsitzende der AfD in Sachsen-Anhalt in diesen Tagen unter dem johlenden Beifall des Publikums den Satz sagt, dieser Staat ist wörtlich ein

0: dope, stinkender, fauler Assi. Ende des Zitats. Dann weiß man, was diese Leute von unserem Land halten.
1: Erste Fußball-Bundesliga, der zweite Spieltag, die Ergebnisse. Leverkusen-Union 4:0, Hoffenheim-Dortmund 2:3, Mönchengladbach-Eversberg 3:4, Bremen-Leipzig 3:1 und Paderborn-Freiburg 0:1. 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
2: Für Luxemburg und die gesamte Großregion mit viel Sonne und lockerer Bewölkung geht's durch den Samstag. Mit Regen ist dabei nicht zu rechnen. Höchstwerte heute 21 bis 25 Grad. Morgen ändert sich nicht viel. Es bleibt sonnig, leicht bewölkt und trocken. Die Temperaturen klettern am Sonntag in den höheren Lagen von Eifel oder Östling auf 24 Grad. An Saar und Mosel sind bis zu 28 Grad drin. Und der RTL-Wettertrend. Auch zum Wochenstart bleibt sommerlich. Viel Sonne, wenig Wolken. Höchstwerte 25 bis 30 Grad. Und der RTL-Verkehrsreport mit den Infos für diesen Samstag. Die A1 Richtung Luxemburg ist am Wochenende in Höhe Sellinger Berg wegen Bauarbeiten in beiden Richtungen gesperrt. Entsprechende Umleitungen sind eingerichtet. Die A8 Luxemburg Richtung Saarlouis-Neunkirchen ist zwischen Limbach und Einöd wegen Bauarbeiten ebenfalls bis Montag früh gesperrt. Auch hier gibt es eine Umleitung. Noch Bauarbeiten an diesem Wochenende am Kreisverkehr Pottersberg. Daher sind die Abschnitte zwischen Weckergrund, Pottersberg und Grevemacher gesperrt. Entsprechende Umleitungen sind auch hier ausgeschildert. Gute Fahrt!
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0: Minister Milan Schmidt, guten Tag. Update zu den Angriffen auf das deutsche Stromnetz. Die Polizei fahndet weiter mit Hochdruck nach einem Mann wegen Sabotage. Und die Vorfälle konzentrieren sich auf Nordrhein-Westfalen, Brandenburg und jetzt auch noch auf Sachsen. Thomas Bleskin berichtet.
1: Ein Spezialeinsatzkommando hatte zwar den zu einer Art Wohnmobil umgebauten Lastwagen des Verdächtigen gefunden, ihn selbst aber nicht. Vorfälle gab es bislang in Brandenburg und Nordrhein-Westfalen. Neu hinzugekommen sind Funde nördlich von Bautzen in Sachsen. Dort sicherte die Polizei an zwei Stellen vier unbekannte Sprengvorrichtungen. Die Hinweise auf mehrere Tatorte kamen aus den Bekennerschreiben des Gesuchten. In der Wohnung des Mannes fanden die Ermittler Sprengstoff. Bundesinnenminister Dobrindt geht von einem Einzeltäter aus und spricht von Klimaterrorismus.
0: Ganz Deutschland ist gespannt und einen Tag vor der Wahl in Sachsen-Anhalt, wo die AfD nach Umfragen deutlich stärkste Kraft zu werden scheint, hat Bundeskanzler Merz jetzt eine stärkere inhaltliche Auseinandersetzung zur AfD gefordert. Und man dürfe sich das Land nicht kaputt reden lassen.
2: Wir müssen die Auseinandersetzung mit dieser Partei besser führen. Wir müssen uns mit den Inhalten auseinandersetzen. Wir müssen uns auch mit der Wortwahl auseinandersetzen. Wenn da der Landesvorsitzende der AfD in Sachsen-Anhalt in diesen Tagen unter dem johlenden Beifall des Publikums den Satz sagt, dieser Staat ist wörtlich ein nach Dope stinkender, fauler Assi. Ende des Zitats. Dann weiß man, was diese Leute von unserem Land halten.
0: Erste Fußball-Bundesliga, der zweite Spieltag, die Ergebnisse. Leverkusen-Union 4:0, Hoffenheim-Dortmund 2:3, Mönchengladbach-Elversberg 3:4, Bremen-Leipzig 3:1 und Paderborn-Freiburg 0:1. 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
3: Für Luxemburg und die gesamte Großregion mit viel Sonne und lockerer Bewölkung geht's durch den Samstag. Mit Regen ist dabei nicht zu rechnen. Höchstwerte heute 21 bis 25 Grad. Morgen ändert sich nicht viel. Es bleibt sonnig, leicht bewölkt und trocken. Die Temperaturen klettern am Sonntag in den höheren Lagen von Eifel oder Östling auf 24 Grad. An Saar und Mosel sind bis zu 28 Grad drin. Und der RTL-Wettertrend. Auch zum Wochenstart bleibt sommerlich. Viel Sonne, wenig Wolken. Höchstwerte 25 bis 30 Grad. Und der RTL-Verkehrsreport mit den Infos für diesen Samstag. Die A1 Richtung Luxemburg ist am Wochenende in Höhe Sellingerberg wegen Bauarbeiten in beiden Richtungen gesperrt. Entsprechende Umleitungen sind eingerichtet. Die A8 Luxemburg Richtung Saarlouis-Neunkirchen ist zwischen Limbach und Einöd wegen Bauarbeiten ebenfalls bis Montag früh gesperrt. Auch hier gibt es eine Umleitung. Noch Bauarbeiten an diesem Wochenende am Kreisverkehr Pottersberg. Daher sind die Abschnitte zwischen Weckergrund, Pottersberg und Grevemacher gesperrt. Entsprechende Umleitungen sind

0: auch hier ausgeschildert. Gute Fahrt.
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